0: Dagegen sind Schäfer ja meistens alleine unterwegs und nicht in Herden.
1: Heute in Bonn die große Ausnahme. Da haben sich Schäfer aus ganz Deutschland getroffen, um mal auf ihre Bedürfnisse und ihren Beruf aufmerksam zu machen.
2: Unter dem Motto Schäfer gestalten Zukunft wollen sie mit ihren rund 100 Schafen heute darauf aufmerksam machen, wie wichtig die Schäferei für unsere Natur ist. Wenn es schlecht läuft, verlieren sie Gelder im Zuge einer Agrarreform.
3: Wenn ihnen 2/3 der Gelder, ihr Einkommen wegfallen, dann können sie ihre Schafe nicht mehr ernähren, sie können die Schafe nicht mehr versorgen, sie können sich nicht mehr versorgen. Und da bleibt einem nichts anderes. Dann können die Schafe nur verkauft werden, die meisten werden geschlachtet werden.
2: Wenn sie nicht mehr da sind, gibt es auch gravierende Folgen für unsere Natur.
4: Die spielen für den Naturschutz eine große Rolle, weil sie für uns wichtige Flächen beweiden. Wenn man blümchenreiches, artenreiches Grünland erhalten will, muss man mähen oder beweiden. Und mit Schafen kann man eben sehr naturnah Grünland pflegen.
2: Für Schäfer Simon Darscheid ist sein Job viel mehr als nur Fleisch und Wolle. Er hat eine klare Botschaft.
3: Dass ich auskömmlich von meinem Beruf leben kann, das würde ich mir wünschen. Und wir die Chance haben, dem Nachwuchs in gesunde Betriebe übergeben zu können.
2: Mit kurzen Vorträgen, einer Podiumsdiskussion und Infoständen wollen sie heute mit Politik und Verwaltung intensiv ins Gespräch kommen. Bis zum späten Nachmittag können sie dafür die Bühne beim Schäferfest in Bonn nutzen.
0: So, Martin und ich haben entschlossen, wir werden auch Schäfer. Liebe Claudia, Sommer, Herbst, jetzt wieder Sommer? Ist das so?
5: Ja. Krass. Bis zum Wochenende wird es richtig warm bei uns. Es kommt warme Luft aus Südwesten und es bleibt auch weiterhin trocken. Der Rhein wird wahrscheinlich sogar unter ein neues Rekordtief sinken. Bisher waren das ja 45 Zentimeter am 17. und 18. August. Am Sonntag kommen wir wahrscheinlich schon auf die 44 Zentimeter. Und Regen ist keiner in Sicht, ist aber auch kein Wunder. Juni bis August, der gesamte Sommer, da fielen 154 Liter. Das sind gerade mal 70% im September. Bisher 42%, müssten ja jetzt auch mittlerweile so an die

0: kommt, ist nicht allzu viel. Heute dichtere Wolken schon aus Nordwesten, sonst Hochdruckeinfluss, der bleibt. Und die warme Luft kommt dann eben wieder aus Südwesten zu uns. Und wenn wir mal gucken, was da im Moment für Temperaturen herrschen, nein, das ist jetzt nicht vom Sommer, das ist von heute. Portugal 40 Grad, Südwesten Frankreichs 33, Balearen 28, 23 waren es heute in Nordrhein-Westfalen. Richtung Wochenende gibt es im Süden, Südwesten, also in Baden-Württemberg, sogar wieder über 30 Grad. 30, 32 können das werden. In Nordrhein-Westfalen jetzt erstmal dichtere Wolken, ein paar wenige Tropfen, die durchziehen. Die Temperaturen liegen morgen früh meist bei Werten zwischen 7 und 13 Grad. Morgen Vormittag hängen die Reste dieser Kaltfront, die ist wirklich sehr schwach, noch im äußersten Süden. Von Nordwesten lockert es auf. Am Nachmittag ist es überall sehr sonnig und die Temperaturen gehen rauf auf Werte von dann meist 11 bis 20 Grad. Der Wind ist schwach, nach Norden hin auch mäßig, und er kommt aus nordwestlichen Richtungen. Dann folgt ein noch etwas wärmerer Freitag bis 24 Grad, viel Sonne nach Nebelauflösung. Samstag dann viel Sonnenschein und sogar Höchstwerte bis 26 Grad. Im Laufe des Nachmittags kommen dann von Westen, Nordwesten wieder etwas dichtere Wolken.
1: Das klingt sehr sommerlich. Vielen Dank, liebe Claudia.
2: Und wir berichteten ja schon drüber, großer Chicken-Hype in Köln. Mehr Hühnchen hat Martina Esser für Sie, 21.45 Uhr, WDR aktuell.
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5: Menschen selbstständiger machen. Darum geht es ab heute auf der RehaCare. Rund 1000 Aufsteller zeigen in Düsseldorf, was es Neues gibt rund ums Thema Inklusion. Innovationen, die Menschen helfen sollen, möglichst eigenständig durchs Leben zu gehen. Noch bis Samstag läuft die Messe.
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5: Wie schön, dass Sie hier sind. Guten Abend. Das Leben eigenständig gestalten können. Darum geht es 3 Tage lang auf der RehaCare. Denn nur so ist auch wirkliche Teilhabe möglich. Und genau darum geht es auch Svenja Gluth. Sie ist extra aus dem Schwarzwald angereist, um einen ganz speziellen Rollstuhl zu testen.
6: Darauf hat Svenja Gluth lange gewartet. Sie ist eine der ersten, die den Go testen darf. Als Kleinkind wurde bei ihr eine spinale Muskelatrophie festgestellt. Seit ihren Teenagerjahren sitzt Svenja, Mutter einer kleinen Tochter, im Rollstuhl. Das neue Modell aus der Schweiz wäre ihr absoluter Traum. Es ist kompakt, wendig und kann hoch und runter fahren.
7: Also sowas ist natürlich schon mega cool. Das ist schon ein High-End-Rollstuhl, würde ich sagen. Also für den Alltag ist es schon richtig, richtig cool. Gerade liegen, sitzen, dieses Hochfahren, mal mit jemand auf Augenhöhe jetzt wie mit dir zu sprechen. Sonst gucke ich immer nach oben und habe das halt nicht. Das ist schon cool.
6: Und die Begeisterung wird sich in Kürze auch noch steigern lassen. Denn für den multifunktionalen Go werden wie beim bisher erhältlichen Vorgängermodell Stufen kein Problem sein. Er klettert auch bis ins oberste Dachgeschoss.
8: Unser Go kann natürlich zum einen auch wieder Treppen steigen, dafür sind wir ja bekannt, aber nicht immer direkt von Anfang an mit dabei, sondern man kann das modular zurüsten. Das heißt, das Treppensteigen kann angebaut werden, wenn man es braucht, beziehungsweise aus Sicht des Kostenträgers einen Anspruch darauf hat oder eben nicht.
6: Svenja Gluth glaubt, dass die neue Generation Rollstuhl ihr Leben verändern wird. Alles, was sie in puncto Behinderung, Hilfsmittel und mehr Selbstbestimmung erlebt, präsentiert sie auf ihrem Online-Kanal. Sie will damit anderen Betroffenen Mut machen. Sie selbst hat ja offensichtlich bereits großes Vertrauen in die Technik.
7: Auf jeden Fall. Aber wenn man es ein paar Mal gemacht hat, dann ist es ganz entspannt und weiß, dass es funktioniert und gibt einem so ein schönes Gefühl, sagen zu können, hey, ich gehe einfach die Treppen hoch, die Rolltreppe aufzug geht nicht. Also ganz entspannt, ist schon cool.
6: Selbe Messe, anderes Thema. Auch der eigenständige Gang zur Toilette, vor allem bei nötigem Katheterwechsel, ist für ganz viele Menschen ein bislang unerfüllter Wunsch.
9: Das Gerät nennen wir Tulip, wie eine Tulpe, und ist ein Gerät, mit dem Mädchen und Frauen

0: leichter auf die Toilette gehen können, wenn sie querschnittgelähmt sind. Das Gerät erlaubt mit beiden Händen selbstständig zu katheterisieren, was bisher nicht möglich ist. Das geht nur einhändig und braucht viel Geschick. Und deswegen braucht man häufig eine weitere Pflegeperson dazu. Und das wollen wir vermeiden zum Schutz der Intimität und für Selbstbewusstsein der Mädchen und Frauen.
1: Ein mechanisches Hilfsmittel, das ganz ohne Technik auskommt und doch so viel bewirkt. Dagegen hat der Explorer aus Spanien gleich 4 Motoren. Das mitwachsende Exoskelett soll Kindern mit Rückenmarksverletzungen bei jedem Schritt helfen, an Spiel, Sport und eben dem normalen Alltag teilzunehmen.
2: Das Kind versucht mit der eigenen Kraft, das Exoskelett wirklich zu bewegen, sodass sie sich während des Gehens auch rehabilitieren. Also es ist für die Lebensqualität, für den Halt besser auch.
1: Das Mehr an Lebensqualität in diesem Hightech-Rollstuhl mit Treppenfunktion kostet fast 38.000 Euro. Ob das Svenja Gluts Kasse übernimmt, ist noch nicht klar.
3: Was für eine tolle Erfindung. Wer aktuell tanken muss, braucht starke Nerven und vor allem einfach richtig viel Geld. Nie war Sprit so teuer. Wir Autofahrer wissen es, seit heute Mittag 12 Uhr gelten die aktuellen Tankpreise. Denn einmal am Tag, eben um 12 Uhr, dürfen die Betreiber die Preise anpassen, also natürlich erhöhen. Gesenkt werden darf jederzeit. Dafür gibt es jetzt Kritik vom ADAC. Der sagt, dass die Regel zwar dafür sorgt, dass keine ständigen Preisschwankungen mehr auftreten, aber gesenkt hat das die Preise eben mittelfristig auch nicht. Der ADAC sagt deshalb, ab jetzt Schluss damit.
4: Heute Vormittag an einer Tankstelle in Düsseldorf, Düsseltal. Trotz der hohen Preise, getankt wird immer. Vor allem aber vor 12 Uhr mittags. Denn dann können die Preise erhöht werden, das einzige Mal an einem Tag. Das gilt seit April dieses Jahres. Der ADAC fordert jetzt, die Regelung zu kippen.
5: Die 12-Uhr-Regel hat aus Verbrauchersicht ihr Ziel einfach verfehlt. Die Preise sind dadurch nicht gesunken. Im Gegenteil, die Preisdifferenzen binnen eines Tages sind noch größer geworden. Wer nach 12 Uhr tanken muss, muss hohe Aufschläge in Kauf nehmen. Deswegen fordern wir, dass diese Regel zeitnah beendet wird.
4: An der Düsseldorfer Tankstelle fallen die Reaktionen auf diesen Vorstoß des Automobilclubs unterschiedlich aus.
6: Wenn er kippen würde, weiß ich nicht, was machen die Mineralölkonzerne. Das heißt, die können ja dann, was weiß ich nicht, vorher auch und zwischendurch wieder. Und so war eigentlich immer klar, vor 12 Uhr war der Sprit günstig.
7: Das ist eines der dümmsten Dinge, die die Bundesregierung je veranstaltet hat, weil natürlich alle dann kurz vor 12 hier einen riesen Auflauf haben. Also mir ist schon zweimal passiert, dass ich gar nicht mehr dran gekommen bin.
8: Der Kaufmann, der nur einmal am Tag seinen Preis erhöhen darf, der macht das. Ob das gerechtfertigt ist oder nicht.
4: Zur Entlastung der Autofahrer wurde im Frühjahr dieses Jahres außerdem ein Tankrabatt beschlossen. Jetzt soll die Neuauflage folgen. Von Oktober an bis Ende des Jahres soll die Steuer auf Benzin und Diesel um 17 Cent sinken.
5: Also wir fordern, dass der Tankrabatt voll und ganz beim Verbraucher ankommt. Das hat beim letzten Mal nicht ganz so gut geklappt. Da wurde er nur anteilsmäßig weitergegeben. Deshalb muss diese Entlastung voll und ganz spürbar beim Autofahrer ankommen.
4: Ein weiteres Instrument, um Benzin und Diesel bezahlbarer zu machen, ist der Spritpreisdeckel. Der soll spätestens zum 1. Januar vorübergehend eingeführt werden. Also ein staatlich verordneter Höchstpreis für Sprit, der je nach Lage auf dem Weltmarkt angepasst werden soll. Auch darauf kann die Kundschaft in Düsseldorf hoffen.
3: Und von der Straße jetzt in die Luft. Fliegen geht ja ganz schön aufs Klimagewissen, ne? Flugzeuge brauchen einfach Unmengen an Treibstoff. Und trotzdem könnte Reisen in der Luft bald zumindest weniger schädlich für die Umwelt sein. Und zwar mit dem Treibstoff ESAF. Der Kraftstoff wird künstlich hergestellt. Und der Energiekonzern Uniper in Düsseldorf hat sich davon jetzt große Mengen gesichert.
9: Unterzeichnet wurde die Vereinbarung heute in Düsseldorf, dem Unternehmenssitz von Uniper. Der künstliche Flugzeugtreibstoff soll allerdings nicht hier produziert werden, sondern in einer neuen Anlage in Dänemark. Ab Anfang 2030 will Uniper davon jährlich 40.000 Tonnen abnehmen. Mit dabei war auch NRW-Wirtschaftsministerin Mona Neubauer.
10: Wir schaffen es, uns unabhängiger zu machen von Rohstoffen, die wir heute noch brauchen, um Kerosin auf Basis von Öl herzustellen. Heute ist ein starkes Signal für europäische End- und Geschlossenheit, für wirtschaftlichen Mut.
9: Herkömmliches Kerosin ersetzt ESAF nicht. Es wird nur beigemischt, denn es ist knapp und teuer. Der langfristige Vertrag soll deshalb vor allem den Ausbau der Produktion vorantreiben.
3: Unter einem Hochspannungsmast in Grevenbroich ist am Nachmittag eine nicht gezündete Kugelbombe entdeckt worden. Gefunden wurde der Feuerwerkskörper vom RWE-Werkschutz in einem Gebüsch in der Nähe des Mastes. Die Leitung führt zum stillgelegten Kraftwerk Frimmersdorf. Experten des LKA untersuchten, worum es sich bei dem Fund handelt. Jetzt ermittelt die Polizei. Es ist die Serie der letzten Jahre, die ARD-Produktion Babylon Berlin. In über 110 Ländern läuft sie inzwischen, also ein Riesenerfolg. Aktuell läuft die 5. und damit auch letzte Staffel. Ich habe jetzt schon die ersten Folgen gesehen und kann sagen, es bleibt wie gewohnt düster und spannend und manchmal erschreckenderweise gar nicht so weit weg von unserer Welt heute. Die Folgen spielen in Berlin der 20er und 30er Jahre. Gedreht wurde aber viel hier in der Region, zum Beispiel in Mönchengladbach und auch in Krefeld. Ja, und da glauben viele, etwas erkannt zu haben.
11: Das ist doch, oder? Doch.
12: Kann er sein?
13: Wer?
12: Der Schluff.
14: Ja klar, das war der Schluff. Die historische Dampflokomotive, die seit etlichen Jahren hier zwischen dem Nordbahnhof und dem Hülser Bahnhof hin und her fährt.
11: Ja? Nein. Viel geheim rund um Babylon Berlin. Wir geben aber nicht auf und nähern uns über sie. Statistin Claudia Armbrust-Köhler saß nämlich im Zug.
13: Könnten Sie sagen, das war hier? Aber wir sind zugefahren. Aber ob wir hier waren, ich weiß es nicht. Es war auch nur, es war dunkel, es war nachts.
15: Und hatten Sie noch das Gefühl, Sie sind in Krefeld?
13: Nee, überhaupt nicht. Also ich hätte sonst irgendwo sein können. Ne? In Berlin, in Köln, in Paris, sonst wo. Ne? Das verliert sich.
11: Los ging's auf alle Fälle in Krefeld. Ein Bahnhof war Drehort. Der Zug war nicht der Schluff. Er kam aus Bochum. Die Komparsin wurde von einem Treffpunkt hingeschattelt.
13: Du siehst ja die Menge an Menschen, an Komparsen und alles, was da gemacht wird. Ne? Die ganze Vorbereitung davor. Du musst zum Fitting, dann musst du deine Haare eventuell schneiden lassen.
11: Hat sie alles gemacht für einen Auftritt in dieser Produktion. Die Physikerin hat sogar ihren Job aufgegeben. So hat sie mehr Zeit für ihre Leidenschaft. Diesmal durfte sie dem Hauptdarsteller ganz nah sein. In Staffel 4 war sie noch Teil der Menschenmasse. Da wurde in Krefeld-Uerdingen gedreht, im historischen Klärwerk.
16: Hier war Drehort, voll cool. Der Geomrat, also der Kommissar, kam hier diese Treppe runter und ging durch dieses Gewölbe in die große Halle. Und hier sehen wir halt, dass alles angestrichen wurde. Also es ist altes Klärwerk, aber die Wand war weiß. Und die musste natürlich unbedingt passend zu Babylon und Berlin gestrichen werden. Und das ist geblieben, wir haben es gelassen. Und der Drehtag war der Knaller. Also von morgens bis abends 70 Leute. Es wimmelte hier, ganz striktes Regime. Ja, also genaue Zeiten einhalten, immer wieder neu proben, immer wieder die Szene angucken, ob das funktionierte. Super spannend.
11: Der Mann ist Fan der Serie durch und durch. Die 5. und letzte Staffel hat er mit Spannung erwartet.
16: Babylon Berlin ist eine super Serie. Ich bin auch super gespannt, wie es jetzt weitergeht, ehrlich gesagt. Ich gucke auch nicht vorher schon in der Mediathek, sondern warte, bis es wirklich ausgestrahlt wird. Also ganz klassisch. Und das ist halt schon irgendwie ein super tolles Fernsehen. Also viel besser geht's nicht. Deswegen war ich ganz froh, dass es hier gedreht wurde.
15: Schöne Werbung für uns gemacht. Dankeschön.
11: Ab sofort online und immer samstags im Ersten. Vielleicht erkennen Sie ja irgendwas aus NRW.
3: Wir schauen also ganz genau hin. Bei mir ist Gregor Weber. Er hat die Castings-Statisten dieser Produktion betreut. Schönen guten Abend.
17: Hallo, ich freue mich hier zu sein. Hallo.
3: Heißt das also, dass so Produktionen Statisten immer vor Ort, wo sie gerade sind, suchen? Oder wie kann ich mir das vorstellen? Das
17: ist richtig. Man guckt dann, wie viele Menschen an einem Drehort gefordert sind. In Krefeld waren es, glaube ich, 300, 400 oder sowas. Dann wissen wir, da müssen wir ein Casting machen und machen einen Aufruf, um die passenden Gesichter zu kriegen.
3: Das sind ja irre Mengen. 300, 400 Leute. Wie viel wurden da insgesamt für so eine große Produktion jetzt gesucht an Statisten?
17: Es waren 1.400 Einsätze ungefähr. Beworben hatten sich 14.000 damals.
3: Irre. So viele Menschen haben nach wie vor Lust, beim Film dabei zu sein.
17: Spaß an der Sache, in die Rollen schlüpfen, einen Drehtag miterleben, eine Zeitepoche erleben. Das war für viele die Motivation. Mhm.
3: bei 14.000 Bewerbern. Wie sucht man da aus? Wie gucken Sie, wer im Zug am besten sitzen kann? Wie entscheidet man das?
17: Man kriegt Vorlagen von der Regie, wie die Menschen damals zu der Zeit ausgesehen haben. Man hat Vorgaben vom Kostüm und der Maske. Also die Frauen mussten alle sich die Haare abschneiden. Die Herren durften nicht größer als 1,85 sein. Wir machen dann eine Vorauswahl, fragen, ob die können. Und die Regie sucht dann aus, final.
3: Mhm. Wir haben es ja gerade auch von einem Film gesehen. Da mussten einige Haare gelassen werden. Da braucht man schon ganz schön viel Lust auf den Film, auf die Produktion, um sowas alles mit sich machen zu lassen. Ne? Ja. Gibt es da noch andere Anforderungen, die manchmal gestellt werden, außer Haare abschneiden?
17: Also wir haben auch Original-Kellner gesucht, in Liebenberg zum Beispiel, auf dem Schloss von Lars Eidinger quasi. Die mussten wirklich original sein und da mussten sie zu Hause Videos aufnehmen, wie sie wirklich eine Dinnergesellschaft versorgen quasi. Das ist alles, ja.
3: Ganz spezielles Casting gewesen.
17: Hat Spaß gemacht.
3: Und auch Fähigkeiten, die man irgendwie vielleicht manchmal mitbringen muss, oder gerade für diese Produktion hier Babylon Berlin?
17: Also man musste auch tanzen können in einigen Szenen. Die haben Tanzunterricht bekommen, die Herrschaften bei der Karnevalsszene. Und auch natürlich die richtige Haltung muss man dann auch mitbringen jeweils dann. Und wir haben auch ein paar Sprechrollen besetzt. Das heißt, auch schauspielerisches Talent ist von Vorteil manchmal.
3: Okay. Man stellt sich Film immer sehr glamourös und schön vor. Ist das auch für Statisten so oder wie geht's denen so am Set?
17: Also es sind natürlich schon so Drehtage von 10, 11 Stunden, morgens früh aufstehen. Es gibt vorher Masken, Kostümproben und so weiter Tage vorher. Mhm. Es ist schon auch anstrengend, aber man muss auch viel warten. Aber man kann so diese Zeit mal miterleben und auch neue, viele verrückte Leute kennenlernen, sage ich mal.
3: Ne? Das glaube ich sofort bei dem, was man da alles sieht. Man denkt ja auch bei Filmen mal schnell an viel Geld. Werden Komparsen reich?
17: Nein, das ist eigentlich ein bezahltes Hobby, würde ich sagen. Aktuell liegen wir bei 140 Euro für 10 Stunden quasi. Das ist natürlich nach dem Mindestlohn bezahlt, aber wir haben Spaß und essen und trinken umsonst.
3: Okay, also ein Hobby mit dem gewissen Extra. Wenn ich jetzt selbst auch Statist werden möchte, wie mache ich das am besten, wenn ich auch mal so ein Film sein will?
17: Also wir machen ab und zu Aufrufe für aktuelle Produktionen im Internet und da kann man dann ein Foto von sich hochladen und seine Maße angeben. Wir hatten gerade einen Harpe-Kerkeling-Film, da durfte man zum Beispiel keine Katzenhaarallergie haben. Das kann man dann angeben alles.
3: Okay. Ne? Total spannend. Vielen Dank für diese Eindrücke, Gregor Weber.
17: Danke, hat Spaß gemacht.
3: Ich finde, es gibt wenig so viel, was so krassen Frust auslöst wie Stau. Ne? Man steht da, kommt nicht vor, nicht zurück und man kann dagegen einfach nichts machen, außer halt hoffen und warten. Ja, gerade wie hier rund um und in Düsseldorf sind ja echte Staumeister mit all den Baustellen. Es gibt aber auch immer wieder Staus, wo man sich dann fragt, warum ging jetzt da nichts voran? Kein Unfall, keine Baustellen, nichts. Ja, und warum das so ist, das erforschen jetzt Wissenschaftler.
18: Ein Albtraum für viele Pendler. Stau, auch hier. Stop and go. A46, A3, überall. Die Region um Düsseldorf gilt sogar als eine der staureichsten Deutschlands. Nicht nur Autofahrer haben darauf keine Lust mehr, sondern auch Professor Antoine Todeus und sein Team. Sie suchen mit Minirobotern und mathematischen Modellen nach Lösungen, um Staus und Stop-and-Go-Verkehr zu verhindern.
19: Ja, das ist ein Thema der Verkehrssicherheit, also weil natürlich diese Stop-and-Go-Wellen können auch gefährlich sein. Und wenn wir dann bremsen müssen, wenn zum Beispiel die Sichtbarkeit nicht so gut ist, nebelig typischerweise, dann eine starke Bremse kann nach Unfälle bringen. Und dann, das ist auch für Alltagsleben oder niemand mag in Staus zu sein.
18: Staus nach Baustellen oder bei Unfällen, die kann auch die Universität nicht wegforschen. Aber die Staus, die quasi aus dem Nichts entstehen, weil wir Menschen beim Fahren Fehler machen, die interessieren die Forscher.
19: Was wir sehen können mit Hilfe der Modellen, ist diese kleine Verzögerungszeit, dass wir nicht direkt reagieren. Wir brauchen ein bisschen Zeit, den Abstand zu messen, eine Entscheidung zu nehmen, bremsen. Und diese kleinen Zeiten, das ist 0,5 oder eine Sekunde, manchmal sogar weniger. Aber diese kleine Latenz in der Dynamik kann typischerweise so den Fluss destabilisieren und dann lassen diese Staus entstehen.
18: Aber moderne Autos haben doch Assistenzsysteme, Abstandsmesser, die automatisiert bremsen und beschleunigen. Aber auch sie verhindern Staus nicht.
20: Das Thema ist sehr aktuell und auf der ganzen Welt sind Forschungsteams, die sich damit beschäftigen. Und überall wurden ACC-Systeme und auch autonome Fahrzeuge und diese Art von Abstandsregelungsanlagen getestet. Immer wieder mit demselben Resultat. Dass sie sogar instabiler, sagen wir in der Forschung, also dass sie sogar noch mehr Staus verursachen als menschliche Fahrer.
0: Aber Raphael Korbmacher ist vielleicht einer möglichen Lösung nah. Seit ein paar Wochen lässt er Roboterautos im Kreis fahren. Er experimentiert mit Abständen, Geschwindigkeiten, Reaktionszeiten. Sein Ergebnis?
20: Also eine Lösung zum Beispiel ist, dass nicht alle Fahrzeuge den gleichen Abstand halten. Weil dann eine Störung, die wird durch alle Fahrzeuge weitergetragen, sondern dass vielleicht immer mal wieder so eine Art Bufferfahrzeug da ist. Also ein Fahrzeug, was einen sehr, sehr hohen Abstand hält, damit, wenn eine Störung im System ist, dieses Fahrzeug das kompensieren kann. In den Simulationen, in unseren ersten Schritten, wo wir aktuell sind, sieht das sehr, sehr vielversprechend aus.
0: Und wann kommt das System in unsere Autos? Das dürfte noch viele Jahre dauern, denn damit das Ganze funktioniert, müssen Autos automatisch miteinander kommunizieren können. Aber wir Fahrerinnen und Fahrer können jetzt schon was tun, um Staus zu verhindern.
20: Je gleichmäßiger Sie fahren, desto besser. Wenn Sie die ganze Zeit ganz nah anfahren und ganz stark bremsen, das ist das schlechteste Verhalten aus der Perspektive. Also Abstand halten, wenig stark bremsen, wenig beschleunigen, einfach sehr gleichmäßiges Fahren.
0: Und wer weiß, vielleicht fahren wir bald alle automatisch und staufrei, wie diese kleinen Roboter hier.
3: Es gibt Menschen, die gehören einfach dazu. Die sind immer da im Leben, egal wann. Eltern, Partner, Freunde oder auch Kinder. Wenn diese Menschen sterben, tut das unendlich weh. Im Leben von Petra Berghaus dreht sich viel um Trauer und Trost. Genau darüber hat sie jetzt ein Buch geschrieben. Darin beschreibt sie auch, was Verlust für Kinder bedeutet. So wie für Matthäus.
21: Ein Floß für Mama oder Papa. Matthäus und die anderen Kinder geben sich viel Mühe. Ihre Flöße müssen richtig stabil und schön sein. Matthäus baut es für seinen Papa, der an einer schlimmen Krankheit gestorben ist.
22: Der hatte Krebs. Ist mit 36 Jahren gestorben. Und ich habe auch schon 2 Kisten mit Erinnerungssachen.
23: Was ist denn so drin?
22: T-Shirts, Portemonnaie und so weiter. Ich weiß nicht, Bilder auch.
21: In Bergisch Gladbach gibt es Domino, ein Ort für trauernde Kinder. Hier können sie über ihren Verlust sprechen, sich mit anderen Kindern austauschen und wie Matthäus eine eigene Trostsalbe herstellen, die Wunder wirkt, wenn er sich nicht gut fühlt.
22: Da kann ich hier einen Zettel reinmachen, irgendwie, wenn ich traurig bin. Und dann mache ich das da drauf und schraube ich das zu und dann wird es wie weg, sag ich mal. Weil die Trauersalbe hilft, weil die da drunter ist.
21: Matthäus glaubt fest daran, dass sein Papa ihn immer begleiten wird. Hier bei Domino kann er an ihn denken. Hier fühlt er sich wohl und verstanden.
22: Weil es einfach hier richtig schön ist, auch in dem Raum, weil alle auch nett sind und weil keiner irgendwie dann ja auch den anderen nicht, ja, also da kann man einfach das sagen, was man will.
21: Trost und Trauer sind für Petra Berghaus zum Lebensinhalt geworden. Auf Beerdigungen singt sie genau die Lieder, die sich die Angehörigen dafür wünschen.
24: Und glaubt, dass es weitergeht, die Erde sich hebt.
25: Ich habe einfach keine Angst vor meinen Gefühlen. Ja? Und dann darf da auch meine Träne rollen. Manchmal kann ich weinen und singen gleichzeitig. Ja, es ist traurig, was ich erlebe, aber ich bekomme ja so viel Liebe zurück, ja? So viel Dankbarkeit. Und dann merken wir auch, Trauer, ja, es ist traurig, aber es bringt uns auch ganz nah zusammen. Ja? Es verbindet uns als Menschen. Also es ist unglaublich wichtig, wirklich Mut zu haben, zu trösten. Mut zu haben, sich der Trauer zu öffnen. Ja, das macht was mit uns und das ist wundervoll auch.
21: Seit dem Tod ihrer Eltern hat sie das Thema Trost und Trauer nicht mehr losgelassen. Seitdem schreibt sie darüber Songs, ist Trauerbegleiterin geworden, singt ehrenamtlich im Hospiz und hat jetzt ihr erstes Buch geschrieben.
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25: Da habe ich gemerkt, okay, ich glaube, ich möchte das wirklich in einem Buch festhalten. Und zwar in einem Buch, was wirklich Eltern und Kinder zusammenbringt. Ich möchte den Menschen zeigen, schau mal, das ist nichts Schlimmes. Ihr könnt da durchgehen, ihr braucht keine Angst davor zu haben. Und das kann euch einfach ja, weiterbringen, dass ihr wirklich dann auch spürt, okay, die Trauer, man kann das überleben. Ne? Auch wenn man manchmal denkt, das kann ich kaum ertragen.
21: Das Floß als Trost und Kraftspender. Matthäus und die anderen Kinder lernen hier mit ihrer Trauer gut zu leben. Denn trotz des Verlusts wartet auf sie ein schönes, langes Leben.
3: Diebstahl ist mies, leider aber Alltag. Besonders perfide wird es, wenn Kinder missbraucht werden, um Menschen zu bestehlen. Heute hören wir von einem besonders krassen Fall. Höchstens 5 Jahre alt soll ein Kind gewesen sein, das eine Seniorin in Walsum bestohlen hat. Ja, und das könnte kein Einzelfall sein.
1: Anja und Marlies beschäftigt die Geschichte immer noch. Hier am Kometenplatz in Duisburg-Walsum soll eine 87-jährige Frau mit Rollator von einem ungefähr 5-jährigen Mädchen umarmt worden sein. Danach rannte das Kind zu 2 Frauen. Die Seniorin bemerkte dann erst, die Halskette war weg.
2: In dem Leben hätte ich jetzt nicht geglaubt, dass man sowas macht. Also.
3: Wie denken Sie darüber?
2: Ich bin auch ganz überrascht und ganz erschrocken darüber.
1: Für die Polizei Duisburg ist es ein schwieriger Fall. Sie sucht Zeugen. Besonders erschreckend ist das Alter des Kindes.
5: Auffällig ist hier, dass das Kind 4 bis 5 Jahre alt gewesen sein soll. Es handelt sich hierbei um ein strafunmündiges Kind. Ein Kind im Alter von 4 bis 5 Jahren kommt nicht eigenständig auf die Idee, huch, jetzt umarme ich eine ältere Dame und gebe ihr einen Kuss und klaue dann ihre Kette. Irgendjemand muss das Kind dazu gebracht haben, dass diese Tat so stattgefunden hat.
1: Die Polizei sucht deshalb die 2 Frauen, die zwischen 20 und 40 Jahre alt sein sollen. Sie vermutet, dass es noch mehr solcher Fälle geben könnte.
5: Die Polizei Duisburg appelliert an die Personen, die Opfer einer Straftat wurden, insbesondere halt auf solche Straftaten, sich bei der Polizei zu melden und diese auch zur Anzeige zu bringen.
1: Anja und Marlies sind beunruhigt. Sie sind deshalb besonders vorsichtig am Kometenplatz.
2: Meine Freundin sagt immer, überängstlich. Ich passe immer ganz genau auf. Wie gesagt, sonst habe ich meinen Hund dabei. Der würde sowieso nicht einer zu nahe bekommen. Aber sonst, wenn wir beide unterwegs sind, wir passen aufeinander auf.
1: Vorsichtig zu sein, so wie Marlies und Anja, ist wichtig, meint auch die Polizei Duisburg.
3: Über Social Media sind wir ja eigentlich alle immer und überall mit unendlich vielen Menschen auf der ganzen Welt verbunden. Man schreibt, kommentiert, tauscht sich aus, teilt das eigene Leben und sieht die Leben anderer. Und trotzdem, Social Media macht einsam. Das zeigen Studien. Der Kontakt in der realen Welt nimmt immer weiter ab. Ja, und das verändert uns als Gesellschaft. Das macht jetzt das Tanztheater in Solingen zum Thema. Heute Abend ist Premiere.

0: Ich fahre oft nach Berlin mit dem Zug und da fällt mir auf, wenn man dann irgendwie mal ein Problem hat und man will jemanden fragen und dann fragt man jemanden, der ein Handy in der Hand hat, man bekommt Antwort, aber das ist auch alles, ganz knapp und dann wird man wieder abgewürgt. So, bitte lass mich in Ruhe, mehr möchte ich nicht, keinen Kontakt zu Mitmenschen.
1: Ich habe eine Studie gelesen über Einsamkeit, dass das ein Phänomen ist, was immer mehr zunimmt in unserer heutigen Zeit. Einsamkeit, die nicht nur ältere Menschen betrifft, sondern auch junge Menschen, die auf der einen Seite digital sehr viele Kontakte haben, aber real immer weniger und die sich dann über Einsamkeit beklagen. Dieses Thema fand ich total spannend.
2: Blaues Licht im dunklen Zimmer, 3 Uhr nachts, Daumen scrollen weiter. Obwohl die Augen brennen, hunderte Freunde online, alle einen Klick entfernt. Und trotzdem fühle ich mich leer, wie der Akku vom Handy. Likes kommen rein, kurze Flash von Dopamin. Dann wieder Stille, ein neuer Ghosting-Move.
3: Ich lach über Memes, die keiner mit mir teilt.
2: Während draußen die echten Leute langsam verschwinden.
4: Ich guck mir oft Kommentare gar nicht mehr an, weil das ist wirklich unter aller Sohle. Da kommen Schimpfworte vor, dass man denkt, das kann nicht sein. Da merkt man, dass die Leute anonym sind. Da können sie sich alles leisten. Viele würden sowas so gar nicht von sich geben.
2: Manchmal lege ich das Handy weg.

0: Manchmal, wenn ich also viel gearbeitet habe, setze ich mich dann abends auf meine Couch und packe mein iPad aus und fange dann an, da rumzudaddeln. Ja? Und dann, das ist jetzt für mich, ich fühle mich da nicht einsam, aber wenn ich mir vorstelle, dass ich nur sowas machen würde, dann wäre das wirklich digitale Einsamkeit.
1: Ich bin hier, aber irgendwie gar nicht dabei.
2: Und hier kommt jetzt noch schnell der Blick aufs Wetter. In der Nacht ziehen ein paar Wolkenfelder durch, wir sehen aber auch immer wieder mal die Sterne. Es bleibt trocken und kühlt auf 12 bis 10 Grad ab, dazu nur mäßiger Wind. Morgen bekommen wir so eine Mischung aus Sonne und so ein paar lockeren Wölkchen. Es bleibt aber am Vormittag trocken und recht freundlich. Zum Nachmittag hin dann wird's ganz ähnlich. Sonne und Wolken im Wechsel, wieder weiter freundlich. Es bleibt den ganzen Tag über trocken. Dazu bekommen wir maximal 18 bis 20 Grad in der Spitze. Die Aussichten. Freitag erst noch nebelig, aber dann wird's richtig schön. Sonne bei maximal 24 Grad. Am Samstag nochmal sommerlich, sonnig. Dazu bekommen wir aber hier und da so ein paar harmlose Wölkchen. Es bleibt trocken bei 25 Grad. Und am Sonntag geht's ähnlich weiter. Erst Nebel, später Sonne bei 25 Grad. Hier sind noch die Aussichten, der 7-Tage-Trend. Die Woche startet wechselhaft, es bleibt aber warm bei über 25 Grad. Jetzt die Kollegen von Markt mit Abzocken vom Handwerkernotdienst. Schöne Woche noch. Tschüss!
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3: 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Alles wird teurer, von der Kartoffel bis zur Milch.
5: Wenn die Lebensmittelpreise so steigen wie im Moment, wundert man sich natürlich, denkt, wie kann denn das eigentlich sein?
3: Da wird der Wocheneinkauf zum gefühlten Luxus. Anna Planken fragt:
5: Wer kann das bezahlen?